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Und noch was. Das ist eigentlich überraschend.

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0: Das ist ganz genau 19 Uhr von der Wandressisch.
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Mehr als wenn die rauskommen wäre, sie heißt ja auch, wie die Uhr, wo sie rauskommen, als 2024. Also Zeit, die vergeht. Da sind wir schon 2026. Also, ja, irgendwie geht alles zu sehr. Also vielleicht, wenn die Pension nicht, dass da mehr sehr geht. Ich weiß es nicht. Einfach geht es. Ja, geht einfach viel runter. 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Also, wie gesagt, der Star vom Hof. Einfach super, da zu lauschen. Überhaupt die CD für mich. Also für mich ist die CD einfach mega. Und da sind wir, ja, ein Fried, dann das abzulehnen. Mhm. So, weiter geht es mit Musik aus Lützebüsch.

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0: Tja, da haben wir dann Sophilis mit den Himmel.
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0: Voilà, haben wir kurz auf Dauer geguckt. 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
0: So, weiter geht's mit Musik als letzte Bild vom Roll Rossi Generation Grey. Ja, wenn ich gucke, ja. Auf jeden Fall, ja, lass mal mal durch.
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Sebastian mit Steve Harley and the Cockney Rebel. Ja, wenn ich auf Dauer gucken, also löst Zeit, für mich auch Feierabend zu machen. Schon nach gut 5 Minuten, dann also 22 Uhr. Es geht nicht so genau, ne? Ich gehe nur 1-2 Minuten drüber. Wir spangen, dass wir so wohl abgehen mit dem nächsten Steck, wo hier Obleit, oder wie ich nochmal früher so Obleit, ne? Du hast Placken auch immer abgelöst, ne? Ja, das wäre eine schöne Zeit, mehr. Das soll ein bisschen mehr modern gehen. Voilà, also, wenn dir gefallen hat, all die dabei waren, so ein vielmals merci. Und ja, normalerweise am nächsten Dienstag, wenn du mir Back to the Past, 3 Stunden lang viel Musik, wenig Blabla mit mir, der Männer. Und dann, wie gesagt, von 19 Uhr bis 22 Uhr, und das alles im Radio RBV, Radio Belvalet 107.fm oder www.rbv.lu. Also, bis dahin, Eddie, ciao, ciao.

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